0: So Leute, ich denke, es war genug für heute. Man soll ja aufhören, wenn es am schönsten ist. Was, wollt ihr jetzt mit mir diskutieren oder was?
1: Diskutieren? Kriegen wir hin.